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1: Mit Hendrik Daum. In Berlin und Mecklenburg-Vorpommern stehen heute die letzten Landtagswahlen dieses Jahres an. Je nach Ausgang für die CDU könnte sich die Lage für Parteichef und Bundeskanzler Merz etwas entspannen oder aber gefährlich verschärfen. David Riemer berichtet.
2: In Mecklenburg-Vorpommern werden sich SPD und AfD laut Umfragen ein enges Rennen liefern. Den Sozialdemokraten mit Ministerpräsidentin Schwesig gelang in den letzten Wochen eine Aufholjagd. Im jüngsten ZDF-Politbarometer lag sie knapp vor der AfD. Die CDU rutschte in die Nähe der 5%-Hürde ab. In Berlin sieht es nach einem Kopf-an-Kopf-Rennen zwischen der Linken und der CDU aus. Dahinter lagen in Umfragen auch die AfD, die Grünen und die SPD zweistellig.
1: Deutschlands ranghöchster Soldat übernimmt einen Spitzenposten bei der NATO. Generalinspekteur Breuer ist zum neuen Vorsitzenden des NATO-Militärausschusses gewählt worden. Er tritt das Amt Mitte kommenden Jahres an und wird künftig die militärischen Interessen aller Mitgliedstaaten zusammenführen. Tag 2 heute auf dem Oktoberfest. Zunächst geht's ab 9 Uhr los mit dem traditionellen Gay Sunday in der Bräurosel. Er ist seit den 70er Jahren eine feste Institution und Treff schwuler Männer. Um 10 Uhr startet dann der Trachten- und Schützenzug von der Maximilianstraße zur Theresienwiese. Er ist mit 7 Kilometern Länge und mehr als 9000 Trachtlern, Blaskapellen und Schützen einer der größten Trachtenumzüge weltweit. Im Starnberger See ist ein Taucher von einem Tauchgang nicht zurückgekehrt und wird seitdem vermisst. Der Tauchgang des 63-Jährigen in der Nähe von Berg habe rund eine halbe Stunde gedauert, teilte die Polizei mit. Unter anderem mit Drohnen suchten die Einsatzkräfte nach dem Mann. Am Abend wurde die Suche abgebrochen. Sie soll heute fortgesetzt werden. Zum Fußball. Borussia Dortmund steht nach einem 1:0-Erfolg beim VfB Stuttgart an der Tabellenspitze der Bundesliga vor dem FC Bayern. Der BVB hat nach 4 Spieltagen die volle Ausbeute von 12 Punkten. Die weiteren Ergebnisse vom Samstag. Augsburg gab eine 2:0-Führung noch aus der Hand und verlor am Ende mit 2:3 gegen Bremen. Freiburg musste sich in Frankfurt mit einem 2:2 begnügen. Der HSV holte beim 2:1 gegen Köln die ersten Saisonpunkte und Mainz gewann in Gladbach mit 4:3.
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1: Mit Hendrik Daum. In Berlin und Mecklenburg-Vorpommern werden heute neue Landesparlamente gewählt. Je nachdem, wie die CDU abschneidet, könnte die Debatte über die Zukunft von Parteichef und Bundeskanzler Merz erneut Fahrt aufnehmen. David Riemer berichtet.
2: In Mecklenburg-Vorpommern sieht es laut letzter Umfragen nach einem engen Rennen zwischen SPD und AfD aus. Die Sozialdemokraten mit Ministerpräsidentin Schwesig haben in den letzten Wochen kräftig aufgeholt. Die CDU rutscht in die Nähe der 5%-Hürde. Vielleicht verpasst sie sogar den Einzug in den Landtag. In Berlin zeichnet sich ein Kopf-an-Kopf-Rennen zwischen der Linken und der CDU ab. Dahinter lagen in Umfragen die AfD, die Grünen und die SPD zweistellig.
1: Die Einigung von Bund und Ländern auf ein Entlastungspaket gegen die hohen Spritpreise hat bei Verbraucherschützern, Sozialverbänden und der Opposition im Bundestag Skepsis ausgelöst. Der erneute Tankrabatt sei nicht zielgenau und helfe wie auch der angestrebte Spritpreisdeckel nur kurzzeitig, so die Kritik. Moderne KI-Systeme tun sich schwer damit, Gegenstände nur anhand ihrer groben Form zu erkennen. Ein Forschungsteam aus New York hat gezeigt, dass Bilderkennungsprogramme übergeordnete Formen deutlich schlechter erfassen als Menschen. Während das menschliche Gehirn die Gesamtgestalt eines Objekts in den Vordergrund stellt, orientieren sich neuronale Netze vor allem an kleinen Details. Schon leichte Bildverzerrungen reichen so aus, um die Algorithmen aus dem Konzept zu bringen. Im Starnberger See ist ein Taucher von einem Tauchgang nicht zurückgekehrt und wird seitdem vermisst. Der 63-Jährige sei in der Nähe von Berg rund 40 Meter tief getaucht und nicht mehr aufgetaucht, teilte die Polizei mit. Mit Drohnen suchten die Einsatzkräfte nach dem Mann. Am Abend wurde die Suche abgebrochen, sie soll heute fortgesetzt werden. Zum Fußball. Borussia Dortmund steht nach einem 1:0-Erfolg beim VfB Stuttgart an der Tabellenspitze der Bundesliga vor dem FC Bayern. Der BVB hat nach 4 Spieltagen die volle Ausbeute von 12 Punkten. Die weiteren Ergebnisse vom Samstag. Augsburg gab eine 2:0-Führung noch aus der Hand und verlor am Ende mit 2:3 gegen Bremen. Freiburg musste sich in Frankfurt mit einem 2:2 begnügen. Der HSV holte beim 2:1 gegen Köln die ersten Saisonpunkte und Mainz gewann in Gladbach mit 4:3.
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1: Mit Hendrik Daum einen schönen guten Morgen. In Berlin und Mecklenburg-Vorpommern stehen heute die letzten Landtagswahlen dieses Jahres an. Je nach Ausgang für die CDU könnte sich die Lage für Parteichef und Bundeskanzler Merz etwas entspannen oder auch gefährlich verschärfen. David Riemer berichtet.
2: In Mecklenburg-Vorpommern werden sich SPD und AfD laut Umfragen ein enges Rennen liefern. Den Sozialdemokraten mit Ministerpräsidentin Schwesig gelang in den letzten Wochen eine Aufholjagd. Im jüngsten ZDF-Politbarometer lag sie knapp vor der AfD. Die CDU rutschte in die Nähe der 5%-Hürde ab. In Berlin sieht es nach einem Kopf-an-Kopf-Rennen zwischen der Linken und der CDU aus. Dahinter lagen in Umfragen auch die AfD, die Grünen und die SPD zweistellig.
1: Tag 2 heute auf dem Münchner Oktoberfest. Zunächst geht's ab 9 Uhr los mit dem traditionellen Gay Sunday in der Bräurosel. Er ist seit den 70er Jahren eine feste Institution und Treff schwuler Männer. Um 10 Uhr startet dann der Trachten- und Schützenzug von der Maximilianstraße zur Theresienwiese. Er ist mit 7 Kilometern Länge und mehr als 9000 Trachtlern, Blaskapellen und Schützen einer der größten Trachtenumzüge weltweit. Und zum O-Zapft ist, soll es auf der Wiesen dieses Jahr auch O-Piekst ist heißen. Erstmals bietet die Stadt München direkt auf dem Oktoberfest Impfungen gegen Grippe und Covid-19 an. Moderne KI-Systeme tun sich schwer damit, Gegenstände nur anhand ihrer groben Form zu erkennen. US-Forscher haben gezeigt, dass Bilderkennungsprogramme übergeordnete Formen deutlich schlechter erfassen als Menschen. Während das menschliche Gehirn die Gesamtgestalt eines Objekts in den Vordergrund stellt, orientieren sich neuronale Netze vor allem an Details. Schon leichte Bildverzerrungen reichen so aus, um die Algorithmen aus dem Konzept zu bringen. Borussia Dortmund steht nach einem 1:0-Erfolg am Abend beim VfB Stuttgart an der Tabellenspitze der Fußball-Bundesliga vor dem FC Bayern. Der BVB hat nach 4 Spieltagen die volle Ausbeute von 12 Punkten. Die weiteren Ergebnisse vom Samstag: Augsburg gab eine 2:0-Führung noch aus der Hand und verlor am Ende mit 2:3 gegen Bremen. Freiburg musste sich in Frankfurt mit einem 2:2 begnügen. Der HSV holte beim 2:1 gegen Köln die ersten Saisonpunkte und Mainz gewann in Gladbach mit 4:3.
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1: Mit Stefan Schütz. Guten Morgen. In Berlin und Mecklenburg-Vorpommern werden heute neue Landesparlamente gewählt. Je nachdem, wie die CDU abschneidet, könnte die Debatte über die Zukunft von Parteichef und Kanzler Merz erneut Fahrt aufnehmen. David Riemer berichtet.
2: In Mecklenburg-Vorpommern sieht es laut letzter Umfragen nach einem engen Rennen zwischen SPD und AfD aus. Die Sozialdemokraten mit Ministerpräsidentin Schwesig haben in den letzten Wochen kräftig aufgeholt. Die CDU rutscht in die Nähe der 5%-Hürde. Vielleicht verpasst sie sogar den Einzug in den Landtag. In Berlin zeichnet sich ein Kopf-an-Kopf-Rennen zwischen der Linken und der CDU ab. Dahinter lagen in Umfragen die AfD, die Grünen und die SPD zweistellig.
1: Die Wirtschaftsweise Grimm hat die geplante Neuauflage des Tankrabatts kritisiert. Dem Kölner Stadtanzeiger sagte sie, es sei zynisch, das Fahren von Verbrennerautos auf Kosten der jungen Generationen zu subventionieren. Hintergrund: Der Tankrabatt ist eine Steuersenkung, die den Staat mindestens 2,5 Milliarden Euro kostet und das allein von Oktober bis Jahresende. Nach dem Bilderbuchstart Tag 2 heute auf dem Münchner Oktoberfest. Ab 9 Uhr geht's los mit dem traditionellen Gay Sunday in der Bräurose. Er ist seit den 1970er Jahren eine feste Institution und Treff schwuler Männer. Um 10 Uhr startet dann der Trachten- und Schützenzug von der Maximilianstraße zur Theresienwiese. Er ist mit 7 Kilometern Länge und mehr als 9000 Trachtlern, Blaskapellen und Schützen einer der größten Trachtenumzüge weltweit. In der Fußball-Bundesliga ist Dortmund neuer Spitzenreiter. Der BVB gewann 1:0 in Stuttgart und hat jetzt 2 Punkte Vorsprung auf Bayern München. Die weiteren Ergebnisse: Bremen-Augsburg 3:2, Gladbach-Mainz 3:4, HSV-Köln 2:1 und Frankfurt-Freiburg 2:2. Heute die Spiele Leverkusen-Leipzig, Schalke-Elversberg und Paderborn-Hoffenheim.
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1: Mit Stefan Schütz. Guten Morgen. Sehr lange war die deutsche Autoindustrie das Aushängeschild Deutschlands. Jetzt haben VW, Mercedes und BMW im ersten Halbjahr wieder Boden auf die Konkurrenz verloren. Die Umsätze sanken um fast 3%, teilte die Beratungsgesellschaft EY mit. Diana Kramer berichtet.
2: Im Umsatzranking von 19 Autokonzernen landen VW, Mercedes und BMW auf den drei letzten Plätzen. Unter dem Druck hoher Kosten, E-Mobilität und der wachsenden Konkurrenz, vor allem auch aus China und den USA, stehen in Deutschlands Autobranche aktuell tausende Jobs und ganze Werke auf der Kippe. Gegen den Kahlschlag wollen morgen an 200 Orten in ganz Deutschland mehr als 100.000 Beschäftigte auf die Straße gehen.
1: Texte verwerten kann die KI ziemlich gut, aber beim Erkennen von Formen hat sie Schwächen. Zu dieser Erkenntnis kommt ein Forschungsteam der New York University. Demnach schneidet das menschliche Hirn deutlich besser ab, wenn es darum geht, die Silhouetten von Dingen zu erkennen. Die Forscher weisen darauf hin, dass es unter anderem beim autonomen Fahren darauf ankommt, auch bei Nebel oder in der Dämmerung verlässliche Urteile zu fällen. In Berlin und Mecklenburg-Vorpommern werden neue Landesparlamente gewählt. In Mecklenburg-Vorpommern lieferten sich SPD und AfD in Umfragen ein enges Rennen. In Berlin zeichnete sich ein Kopf-an-Kopf-Rennen zwischen der Linken und der CDU ab. Die Wahllokale öffnen um 8 und schließen um 18 Uhr. Borussia Dortmund hat in der Fußball-Bundesliga die Tabellenführung übernommen. Der BVB gewann am 4. Spieltag in Stuttgart 1:0. Freiburg rutscht nach einem 2:2 in Frankfurt auf Platz 3, dahinter Augsburg das 2:3 in Bremen verlor. Punktlos bleibt Gladbach, 3:4 hieß es gegen Mainz, Hamburg gewann gegen Köln mit 2:1.
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1: Natürlich wieder Wiesn. Was haben wir sonst noch?
0: Tipp 1.
1: Giesing Mountain. Ja, Giesing bekommt seinen eigenen Berg und der könnte direkt in die Isar rutschen. Giesing Mountain verbindet Theater und Film zu einer ziemlich schrägen Münchner Geschichte über Klimawandel, Melancholie und Menschen, die ihr Leben neu sortieren müssen. Geht los um 18 Uhr im Hofspielhaus. Tickets ab 15 Euro.
0: Tipp 2.
1: Jam Session in der Unterfahrt. Sonntagabend, ja gerade mal 5 Euro. Bei der Jam Session im Jazzclub Unterfahrt, da treffen sich Saxophon, Bass, Schlagzeug auf Swing, Ambient, Freiausbrüche und moderne Grooves. Ja, wer selber musikalisch da mitmachen möchte, darf sich ebenfalls auf die Bühne wagen. Beginn ist 20:30.
0: Tipp 3.
1: The Future is Stupid in Mokka. Ja, der Titel klingt schon mal vielversprechend. Anthony Mikalev zeigt mehr als 50 Werke von Malerei und Skulptur bis Animation. Dazu gibt es mit dem Kombi-Ticket noch Highlights der Mokka-Sammlung, unter anderem von Bensky, Keith Haring und Yo-Yo Kusama. Geöffnet ist bis 18 Uhr, Eintritt 15 Euro.
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7: Wird heute auch nochmal richtig schön Sonne und Wolken im Mix den ganzen Tag bei bis zu 23 Grad. Erst abends kann es leicht nieseln. Morgen ähnliches Wetter, nur kühler bei maximal 17 Grad.
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8: Mit Stefan Schütz. Guten Morgen. US-Präsident Trump will die Entwicklung von künstlicher Intelligenz stärker kontrollieren. Er kündigt eine sogenannte AI-Force an, die sich mit negativen Folgen der Technologie befassen soll. Außerdem will er einen neuen Regierungsbeauftragten für künstliche Intelligenz ernennen. Trotz wachsender Warnungen vor Risiken will Trump die KI-Entwicklung weiter vorantreiben. Die USA sollen ihren technologischen Vorsprung vor China behalten. In Berlin und Mecklenburg-Vorpommern werden heute neue Landesparlamente gewählt. Die Wahllokale schließen um 18 Uhr. Je nachdem, wie die CDU abschneidet, könnte die Debatte über die Zukunft von Parteichef und Bundeskanzler Merz erneut Fahrt aufnehmen, David Riemer berichtet.
9: In Mecklenburg-Vorpommern sieht es laut letzter Umfragen nach einem engen Rennen zwischen SPD und AfD aus. Die Sozialdemokraten mit Ministerpräsidentin Schwesig haben in den letzten Wochen kräftig aufgeholt. Die CDU rutscht in die Nähe der 5%-Hürde. Vielleicht verpasst sie sogar den Einzug in den Landtag. In Berlin zeichnet sich ein Kopf-an-Kopf-Rennen zwischen der Linken und der CDU ab. Dahinter lagen in Umfragen die AfD, die Grünen und die SPD zweistellig.
8: Im Starnberger See ist ein Taucher von einem Tauchgang nicht zurückgekehrt und wird seitdem vermisst. Der 63-Jährige sei in der Nähe von Berg rund 40 Meter tief getaucht und nicht mehr aufgetaucht, teilte die Polizei mit. Mit Drohnen suchten die Einsatzkräfte nach dem Mann. Am Abend wurde die Suche abgebrochen. Sie soll heute fortgesetzt werden. In der Fußball-Bundesliga ist Dortmund neuer Spitzenreiter. Der BVB gewann 1:0 in Stuttgart und hat jetzt 2 Punkte Vorsprung auf Bayern München. Die weiteren Ergebnisse: Bremen-Augsburg 3:2, Gladbach-Mainz 3:4, HSV Köln 2:1 und Frankfurt-Freiburg 2:2. Heute die Spiele Leverkusen-Leipzig, Schalke-Elversberg und Paderborn-Hoffenheim.
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7: Uns ist nichts gemeldet, ihr kommt gut durch.
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7: Es blitzt im Landkreis Dachau in Karsfeld auf der Münchner Straße und in Planegg auf der Amtmannstraße. Gute Fahrt.
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1: Kommende Woche Dienstag ist der Gedenktag des St. Mauritius, auch bekannt als Moritz. Verehrt wird er in der katholischen, orthodoxen und evangelischen Kirche. Mauritius wird als Schutzpatron des Heeres, der Infanterie und der Waffenschmiede angesehen. Und man ruft ihn vor Schlachten und Kämpfen an. Die Legende besagt, dass er die thebaische Legion anführte, die in der Zeit der römischen Kaiser Diokletian und Maximian rekrutiert wurde, aber sich weigerte, gegen Christen zu kämpfen.
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3: Auch der zweite Wiesentag ist richtig schön. Sonne und Wolken im Mix bei bis zu 23 Grad. Und der Wettertrend für München und Umgebung, der zeigt, morgen sieht es ganz ähnlich aus vom Wetter. Es ist nur ein bisschen kühler bei maximal 17 Grad.
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3: Von den Straßen ist uns aktuell nichts gemeldet. Wir haben aber eine Info für euch. Wegen des Trachten- und Schützenzugs kommt es heute zu größeren Behinderungen in der Innenstadt. Betroffen sind unter anderem Maximilianstraße, Residenzstraße, Sonnenstraße und der Bavaria Ring. Umfahrt das Gebiet am besten weiträumig.
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3: Geblitzt wird im Landkreis Ebersberg in Egmating auf der Schlossstraße und im Landkreis Dachau steht noch einer in Karlsfeld auf der Münchner Straße. Gute Fahrt euch.
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1: Vier Mädels ziehen los in die Welt. Emily, Lina, Lilith und Daniela haben gerade ihr Abi gemacht. Jetzt pauken sie Spanisch oder Kiswahili. Sie machen ein freiwilliges internationales Jahr mit Mission Eine Welt und schmieden gerade Reisepläne.
2: Ich werde zum Beispiel nach Argentinien gehen.
3: Ja, ich werde nach Tansania, nach Tabora gehen und da bin ich dann in der Grundschule.
4: Ich werde nach Kenia, nach Nairobi gehen, in ein Mädchenheim.
5: Ja, und ich werde nach Australien, nach Alice Springs gehen, auf ein College.
1: Statt Travelerglück suchen sie die Kultur vor Ort, bringen sich ein in soziale Projekte, leben mit den Locals hautnah. Ja, und worauf freuen sie sich am meisten?
6: Ich freue mich auf jeden Fall auf die Kinder und auf die Kultur dort.
7: Boah, ich bin auch schon richtig gespannt auf die Musik und das Essen.
8: Ja, ich freue mich halt auch voll drauf, so einfach neue Leute kennenzulernen, wie so denen ihr Alltag ist.
9: Ich glaube, es ist einfach eine total krasse Erfahrung und man kann sich gar nicht so ganz vorstellen, was einem da jetzt alles erwarten wird in dem Land und eben ja auch auf einer anderen Sprache sprechen zu müssen.
1: Alle vier werden mit Kindern arbeiten, in einem Kinderheim oder in einer Schule. Dafür haben sie schon Erfahrungen mit Jugendgruppen in Kirche oder beim Sport gesammelt. Trotzdem, ein Jahr ist eine lange Zeit. Was erwarten Sie sich davon?
10: Ich glaube, dass uns dieses Jahr richtig verändern
11: wird. Auf jeden Fall.
12: Also das ist eine riesige Entwicklung, einfach so eine Art Selbstfindung.
1: Auf jeden Fall eine Erfahrung, die das Leben von Emily, Lina, Lilith und Daniela verändern wird.
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3: Wird heute auch nochmal richtig schön Sonne und Wolken im Mix den ganzen Tag bei bis zu 23 Grad. Erst abends kann es leicht nieseln. Morgen ähnliches Wetter, nur kühler bei maximal 17 Grad.
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4: Mit Stefan Schütz. Guten Morgen. Zum Weltkindertag heute wünschen sich Kinder in Deutschland mehr Sicherheit, faire Bildungschancen und mehr Mitbestimmung. Das zeigt eine Mitmachaktion von UNICEF Deutschland und dem Deutschen Kinderhilfswerk mit über 1000 Kindern. Beide Organisationen fordern von Politik und Gesellschaft mehr Investitionen in Kinderschutz, Bildung und Gesundheit sowie die Verankerung von Kinderrechten im Grundgesetz. Sehr lange war die deutsche Autoindustrie das Aushängeschild Deutschlands. Jetzt haben VW, Mercedes und BMW im ersten Halbjahr wieder Boden auf die Konkurrenz verloren. Die Umsätze sanken um fast 3%, teilte die Beratungsgesellschaft EY mit. Diana Kramer berichtet.
5: Im Umsatzranking von 19 Autokonzernen landen VW, Mercedes und BMW auf den drei letzten Plätzen. Unter dem Druck hoher Kosten, E-Mobilität und der wachsenden Konkurrenz, vor allem auch aus China und den USA, stehen in Deutschlands Autobranche aktuell tausende Jobs und ganze Werke auf der Kippe. Gegen den Kahlschlag wollen morgen an 200 Orten in ganz Deutschland mehr als 100.000 Beschäftigte auf die Straße gehen.
4: Texte verwerten und auswerten kann die KI ziemlich gut, aber beim Erkennen von Formen hat sie Schwächen. Zu dieser Erkenntnis kommt ein Forschungsteam der New York University. Demnach schneidet das menschliche Hirn deutlich besser ab, wenn es darum geht, die Silhouetten von Dingen zu erkennen. Die Forscher weisen darauf hin, dass es unter anderem beim autonomen Fahren darauf ankommt, auch bei Nebel oder in der Dämmerung verlässliche Urteile zu fällen. Aus ganz Bayern und sogar über die Landesgrenzen hinweg sind Tausende nach München gekommen, um am traditionellen Trachtenumzug am zweiten Tag des Oktoberfests teilzunehmen. Um 10 Uhr setzt sich der fast 7 Kilometer lange Zug in unmittelbarer Nähe des Maximilianeums in Bewegung. Musikalisch begleitet wird das Ganze von zahlreichen Blaskapellen und Spielmannszügen mit traditioneller Volks- und Marschmusik.
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3: Uns ist nichts gemeldet. Ihr kommt gut durch.
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3: Ihr blitzt auf der A92 Richtung Deggendorf, Höhe Eching und in Planegg Amtmannstraße. Gute Fahrt.
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2: Auch der zweite Wiesentag ist richtig schön. Sonne und Wolken im Mix bei bis zu 23 Grad. Und der Wettertrend für München und Umgebung, der zeigt, morgen sieht es ganz ähnlich aus vom Wetter. Es ist nur ein bisschen kühler bei maximal 17 Grad.
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2: Aktuell ist nichts gemeldet. Für euch zur Info, aber gleich um 10 gibt es den Trachten-Schützenzug. Deswegen kommt es bis heute 14 Uhr zu größeren Behinderungen. Betroffen sind unter anderem Maximilianstraße, Residenzstraße, Sonnenstraße und Bavaria-Ring. Umfahrt das Ganze, wenn ihr könnt.
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2: Der Blitz wird in Neuried Richtung Gauting, Münchner Straße und A92 Richtung Denkendorf, Höhe Eching.
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3: Wird heute auch nochmal richtig schön Sonne und Wolken im Mix den ganzen Tag bei bis zu 23 Grad. Erst abends kann es leicht nieseln. Morgen ähnliches Wetter, nur kühler bei maximal 17 Grad.
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4: Mit Stefan Schütz. Grüß Gott. In Berlin und Mecklenburg-Vorpommern werden heute neue Landesparlamente gewählt. Je nach CDU-Abschneiden wird die Debatte über die politische Zukunft von Parteichef Merz erneut Fahrt aufnehmen. David Riemer berichtet.
5: In Mecklenburg-Vorpommern könnte die CDU ihr bisher schlechtestes Ergebnis bei einer Landtagswahl überhaupt einfahren. Schlimmstenfalls scheitert sie an der 5%-Hürde und fliegt aus dem Landtag. Für CDU-Chef und Kanzler Merz dürfte es dann politisch eng werden. Anders als sonst hatte das komplette Parteipräsidium für heute ganz offiziell in die CDU-Zentrale eingeladen. Dazu gehören auch die 8 CDU-Ministerpräsidenten, die ihm vor der Wahl noch den Rücken gestärkt haben.
4: US-Präsident Trump will die Entwicklung von künstlicher Intelligenz stärker kontrollieren. Er kündigte eine AI-Force an, die sich mit negativen Folgen der Technologie befassen soll. Außerdem will er einen neuen Regierungsbeauftragten für künstliche Intelligenz ernennen. Trotz wachsender Warnungen vor Risiken will Trump die KI-Entwicklung weiter vorantreiben. Die USA sollen ihren technologischen Vorsprung vor China behalten. Auf dem Oktoberfest in München sind Besucher eines Fahrgeschäfts 5 Minuten lang kopfüber hängen geblieben. Das war gestern Abend, dem Eröffnungstag, passiert. Vor allem Jugendliche hatten danach Schwindel- und Kreislaufprobleme. Nach kurzer Untersuchung war aber alles wieder okay mit ihnen. Die Eicher Ambulanz hat bis zum Abend fast 600 Patienten versorgt. In der Fußball-Bundesliga wollen Leipzig und Leverkusen den Anschluss an die Tabellenspitze schaffen. Um 15.30 Uhr treffen die Teams in Leverkusen aufeinander. Die Sachsen sind 7. Bayern 10. der Tabelle. Außerdem spielen um 17.30 Uhr Schalke gegen Elversberg und um 19.30 Uhr Paderborn gegen Hoffenheim.
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3: Uns ist nichts gemeldet. Ihr kommt gut durch.
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3: Geblitzt im Landkreis Dachau in Karlsfeld, Münchner Straße. Und wir haben noch einen Planeck auf der Amtmannstraße. Gute Fahrt.
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1: Natürlich wieder Wiesn. Was haben wir sonst noch?
0: Tipp 1.
1: Giesing Mountain. Ja, Giesing bekommt seinen eigenen Berg und der könnte direkt in die Isar rutschen. Giesing Mountain verbindet Theater und Film zu einer ziemlich schrägen Münchner Geschichte über Klimawandel, Melancholie und Menschen, die ihr Leben neu sortieren müssen. Geht los um 18 Uhr im Hofspielhaus. Tickets ab 15 Euro.
0: Tipp 2.
1: Jam Session in der Unterfahrt. Sonntagabend, ja gerade mal 5 Euro. Bei der Jam Session im Jazzclub Unterfahrt, da treffen sich Saxophon, Bass, Schlagzeug auf Swing, Ambient, Freiausbrüche und moderne Grooves. Ja, wer selber musikalisch da mitmachen möchte, darf sich ja ebenfalls auf die Bühne wagen. Beginn ist 20:30.
0: Tipp 3.
1: The Future is Stupid im Mokka. Ja, der Titel klingt schon mal vielversprechend. Anthony Mikalev zeigt mehr als 50 Werke von Malerei und Skulptur bis Animation. Dazu gibt es mit dem Kombi-Ticket noch Highlights der Mokka-Sammlung, unter anderem von Bensky, Keith Haring und Yo-Yo Kusama. Geöffnet ist bis 18 Uhr, Eintritt 15 Euro.
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0: Heute Wiesentag ist richtig schön, Sonne und Wolken im Mix bei bis zu 23 Grad und der Wettertrend für München und Umgebung, der zeigt, morgen sieht es ganz ähnlich aus vom Wetter. Es ist nur ein bisschen kühler bei maximal 17 Grad.
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0: Uns ist nichts gemeldet, ihr kommt gut durch.
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0: Geblitzt wird im Landkreis Dachau in Karlsfeld, Münchner Straße. Und wir haben noch einen Planeck auf der Amtmannstraße. Gute Fahrt.
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8: Wird heute auch nochmal richtig schön Sonne und Wolken im Mix den ganzen Tag bei bis zu 23 Grad. Erst abends kann es leicht nieseln. Morgen ähnliches Wetter, nur kühler bei maximal 17 Grad.
7: Es ist 11 Uhr. 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
9: Mit Stefan Schütz. Grüß Gott. Über Tankrabatt und Preisobergrenze soll der Spritpreis eingefangen werden. Das kritisiert die Wirtschaftsweise Grimm. Sie spricht im Kölner Stadtanzeiger von einer Subvention von Verbrennerautos zu Lasten der jungen Generation. Auch von anderer Seite kommen Bedenken. David Riemer berichtet.
10: Die deutsche Mineralölindustrie ist zwar gesprächsbereit, sieht eine staatliche Preisregulierung aber mit Sorge. Bei rund 14.000 Tankstellen in Deutschland sei sie hochkomplex und mit zusätzlicher Bürokratie verbunden. Ein zu niedriger Preisdeckel könne im schlimmsten Fall die Versorgungssicherheit gefährden, heißt es. Verbraucherschützer, Sozialverbände und die Opposition kritisieren den Tankrabatt als zu wenig zielgenau.
9: In Berlin und Mecklenburg-Vorpommern wählen die Menschen heute neue Landesparlamente. Umfragen zufolge deuten sich knappe Ergebnisse an. In Mecklenburg-Vorpommern liegen SPD und AfD etwa gleich auf. Die CDU muss erneut mit einer schweren Schlappe rechnen. In Berlin liefern sich Linke und CDU ein Kopf-an-Kopf-Rennen. Die Wahl gilt auch als richtungsweisend für Kanzler Merz und die Bundesregierung. Zum Weltkindertag heute wünschen sich Kinder in Deutschland mehr Sicherheit, faire Bildungschancen und mehr Mitbestimmung. Das zeigt eine Mitmachaktion von UNICEF Deutschland und dem Deutschen Kinderhilfswerk mit über 1.000 Kindern. Beide Organisationen fordern von Politik und Gesellschaft mehr Investitionen in Kinderschutz, Bildung und Gesundheit sowie die Verankerung von Kinderrechten im Grundgesetz. Private Pflegeanbieter fordern digitale Lösungen für die Versichertenkarten. Pflegekräfte bringen die Karten oft persönlich in Arztpraxen und warten dort auf die Bearbeitung. Das kostet laut einer Hochrechnung des Verbands bundesweit rund 2,3 Millionen Stunden im Jahr. Der Versicherungsstatus soll künftig digital über die Telematikinfrastruktur abgerufen werden, so die Forderung.
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8: Aktuell ist uns nichts gemeldet für euch, aber zur Info, es läuft der Trachten- und Schützenzug. Deswegen kommt es heute bis ca. 14 Uhr zu größeren Behinderungen in der Innenstadt. Betroffen sind unter anderem Maximilianstraße, Residenzstraße, Sonnenstraße und auch der Bavaria Ring. Umfahrt das Gebiet am besten weiträumig.
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8: Es blitzt auf der Landsberger Straße in Leim auswärts und in Starnberg Prinz-Karl-Straße. Gute Fahrt.
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3: Auch der zweite Wiesentag ist richtig schön. Sonne und Wolken im Mix bei bis zu 23 Grad. Und der Wettertrend für München und Umgebung, der zeigt, morgen sieht es ganz ähnlich aus vom Wetter. Es ist nur ein bisschen kühler bei maximal 17 Grad.
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3: Aktuell ist uns nichts gemeldet für euch, aber zur Info, es läuft der Trachten- und Schützenzug. Deswegen kommt es heute bis ca. 14 Uhr zu größeren Behinderungen in der Innenstadt. Betroffen sind unter anderem Maximilianstraße, Residenzstraße, Sonnenstraße und auch der Bavaria-Ring. Umfahrt das Gebiet am besten weiträumig.
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3: Es blitzt auf der Landsberger Straße in Leim auswärts und in Starnberg-Prinz-Karl-Straße. Gute Fahrt.
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3: Wird heute auch nochmal richtig schön Sonne und Wolken im Mix den ganzen Tag bei bis zu 23 Grad. Erst abends kann es leicht nieseln. Morgen ähnliches Wetter, nur kühler bei maximal 17 Grad.
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4: Mit Stefan Schütz. Grüß Gott. KI-Systeme können Texte gut verarbeiten, tun sich aber schwer, Formen zu erkennen. Das zeigt eine Studie der New York University. Demnach erkennt das menschliche Gehirn Silhouetten von Objekten deutlich zuverlässiger als künstliche Intelligenz. Die Forscher warnen, gerade beim autonomen Fahren ist das ein Problem, denn dort kommt es darauf an, auch bei Nebel oder Dämmerung sicher zu erkennen, was sich auf der Straße befindet. Die deutsche Autoindustrie verliert weiter an Boden gegenüber der Konkurrenz. VW, Mercedes und BMW haben im ersten Halbjahr fast 3% weniger Umsatz gemacht. Das zeigt eine Analyse der Beratungsgesellschaft EY. Diana Kramer berichtet.
5: Im Umsatzranking von 19 Autokonzernen landen VW, Mercedes und BMW auf den 3 letzten Plätzen. Unter dem Druck hoher Kosten, E-Mobilität und der wachsenden Konkurrenz, vor allem auch aus China und den USA, stehen in Deutschlands Autobranche aktuell tausende Jobs und ganze Werke auf der Kippe. Gegen den Kahlschlag wollen morgen an 200 Orten in ganz Deutschland mehr als 100.000 Beschäftigte auf die Straße gehen.
4: Aus ganz Bayern und sogar über die Landesgrenzen hinweg sind Tausende nach München gekommen, um am traditionellen Trachtenumzug am zweiten Tag des Oktoberfests teilzunehmen. Um 10 Uhr setzte sich der fast 7 Kilometer lange Zug in unmittelbarer Nähe des Maximilianeums in Bewegung. Musikalisch begleitet wurde das Ganze von zahlreichen Blaskapellen und Spielmannszügen mit traditioneller Volks- und Marschmusik. In der Fußball-Bundesliga wollen Leipzig und Leverkusen den Anschluss an die Tabellenspitze schaffen. Um 15.30 Uhr treffen die Teams in Leverkusen aufeinander. Die Sachsen sind Siebter, Bayer Zehnter der Tabelle. Außerdem spielen um 17.30 Uhr Schalke gegen Elversberg und um 19.30 Uhr Paderborn gegen Hoffenheim.
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3: Auf der A8 Richtung Salzburg stockt zwischen dem Kreuz Süd und Weihern 12 Minuten plus und eine Viertelstunde plus auf der A99 Ostumfahrung Richtung Nürnberg zwischen Hohenbrunn und Kirchheim.
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3: Geblitzt wird in Freimann, Ingolstädter Straße auswärts und in Grafing auf der Rotterstraße. Gute Fahrt.
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1: Zweiter Wiesentage, richtig schön bei bis zu 23 Grad. Sonne, ein paar harmlose Wolken mit dabei. Erst Richtung Abend, nachts sind dann so ein paar Regentropfen mit am Start. Und der Wettertrend für München und die Umgebung, der zeigt Sonne und Wolken. Das bleibt uns jetzt erstmal auch morgen und übermorgen. Es bleibt nur ein bisschen kühler bei maximal 17 Grad.
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1: Auf der A8 Richtung Salzburg hat es auf Höhe vom Hufeldinger Forst gekracht. Drei Autos sind involviert, blockieren die linke Spur. Es staut sich aktuell bis Bruntal. Es kommt 10 Minuten on top. Und auf der A99 Ostumfahrung Richtung Nürnberg, da zwickt es zwischen Hohenbrunn und Kirchheim, plant hier 12 Minuten mehr ein.
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1: Geblitzt wird in Giesing am McGraw-Graben einwärts und im Landkreis Freising in Heilberg-Moos, Ismaninger Straße. Gute Fahrt euch.
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5: 23 Grad heute in der Spitze, ein Mix aus Sonne und Wolken, erst Richtung Abend. Kann es dann so ein bisschen nieseln und dann schauen wir zum Wettertrend für München und die Umgebung. Auch morgen und übermorgen haben wir einen Sonne-Wolken-Mix bei maximal 17 Grad.
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6: Mit Stefan Schütz. Grüß Gott. Die Debatte über den angekündigten Tankrabatt dauert an. Die Wirtschaftsweise Grimm übt im Kölner Stadtanzeiger Kritik. Das Fahren von Autos mit Verbrennermotoren werde auf Kosten der jungen Generation subventioniert. Lea Matschulat berichtet.
7: Die Wirtschaftsweise Grimm hält einen Tankrabatt für eine viel zu kurzfristig angelegte Maßnahme, mal ganz abgesehen davon, dass ein Tankrabatt die Autofahrer weiter am Sprit halte, auch aus wirtschaftlicher Sicht ein Fehler, findet sie. Statt des Tankrabatts, der nach jetzigem Plan mit Ablauf des Jahres auch schon wieder vorbei sein soll, fordert Grimm im Kölner Stadtanzeiger strukturelle Reformen.
6: In Berlin und Mecklenburg-Vorpommern wählen die Menschen heute neue Landesparlamente. Umfragen zufolge deuten sich knappe Ergebnisse an. In Mecklenburg-Vorpommern liegen SPD und AfD etwa gleich auf. Die CDU muss erneut mit einer schweren Schlappe rechnen. In Berlin liefern sich Linke und CDU ein Kopf-an-Kopf-Rennen. Die Wahl gilt auch als richtungsweisend für Kanzler Merz und die Bundesregierung. Mehr als 50 Straftaten hat die Polizei am ersten Tag des Münchner Oktoberfests gezählt, darunter Körperverletzungen, Diebstähle und Sexualstraftaten. Von einem ruhigen Feststart ist die Rede. Als erster Gast in einer Ausnüchterungszelle lag ein 17-Jähriger mit 2 Promille Alkohol im Blut. Beschaulicher ging es heute beim traditionellen Trachtenumzug zu, daran nahmen rund 9000 Trachtler und Schützen teil, begleitet durch viel Blasmusik. In Moskau brennt nach einem ukrainischen Drohnenangriff die wichtigste Ölraffinerie der Stadt. Der Bürgermeister der Millionenmetropole spricht von einer massiven Attacke in der vergangenen Nacht. Die Anlage verarbeitet jährlich 11 Millionen Tonnen Rohöl und ist zentral für Präsident Putins Kriegswirtschaft. Unabhängig prüfen lassen sich die Angaben nicht.
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5: Weiterhin Stau auf der A8 Richtung Salzburg. Gab es auf Höhe vom Hofelinger Forst einen Unfall mit 3 Autos. Linke Spur ist blockiert. Es staut sich aktuell bis Bruntal 20 Minuten plus. Und auf der A99 Westumfahrung Richtung Lindau stockt es auch gerade zwischen dem Dreieckfeld Moching und dem Allacher Tunnel. Da braucht ihr 15 Minuten länger.
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5: Und geblitzt wird in Freimann, Ingolstädter Straße beidseitig sowie im Landkreis Dachau in Karlsfeld auf der Münchner Straße. Gute Fahrt euch.
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1: Natürlich wieder Wiesn. Was haben wir sonst noch?
0: Tipp 1.
1: Giesing Mountain. Ja, Giesing bekommt seinen eigenen Berg und der könnte direkt in die Isar rutschen. Giesing Mountain verbindet Theater und Film zu einer ziemlich schrägen Münchner Geschichte über Klimawandel, Melancholie und Menschen, die ihr Leben neu sortieren müssen. Geht los um 18 Uhr im Hofspielhaus. Tickets ab 15 Euro.
0: Tipp 2.
1: Jam Session in der Unterfahrt. Sonntagabend, ja gerade mal 5 Euro. Bei der Jam Session im Jazzclub Unterfahrt, da treffen sich Saxophon, Bass, Schlagzeug auf Swing, Ambient, Freiausbrüche und moderne Grooves. Ja, und wer selber musikalisch da mitmachen möchte, darf sich hier ebenfalls auf die Bühne wagen. Beginn ist 20:30.
0: Tipp 3.
1: The Future is Stupid im Mokka. Ja, der Titel klingt schon mal vielversprechend. Anthony Mikalev zeigt mehr als 50 Werke von Malerei und Skulptur bis Animation. Dazu gibt es mit dem Kombi-Ticket noch Highlights der Mokka-Sammlung, unter anderem von Bensky, Keith Haring und Yo-Yo Kusama. Geöffnet ist bis 18 Uhr, Eintritt 15 Euro.
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2: Zweiter Wiesentage richtig schön bei bis zu 23 Grad. Sonne, ein paar harmlose Wolken mit dabei. Erst Richtung Abend, nachts sind dann so ein paar Regentropfen mit am Start. Und der Wettertrend für München und die Umgebung, der zeigt Sonne und Wolken. Das bleibt uns jetzt erstmal auch morgen und übermorgen. Es bleibt nur ein bisschen kühler bei maximal 17 Grad.
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3: Staut sich immer noch auf der A8 Richtung Salzburg. Hier gab es auf Höhe vom Hoferlinger Forst einen Unfall mit 3 Autos. Linke Spur ist blockiert. Es staut sich aktuell zurück bis Bruntal. Bitte plant hier 17 Minuten mehr ein. Auf der A99, der Ostumfahrung, da zwickt es zwischen Vaterstetten und Kirchheim. Rechnet hier bitte mit 6 Minuten, die es länger dauert.
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3: Es blitzt in Giesing am McGraw-Graben einwärts und im Landkreis Miesbach in Holzkirchen auf der Heidenkammerstraße.
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11: 23 Grad heute in der Spitze. Ein Mix aus Sonne und Wolken. Erst Richtung Abend kann es dann so ein bisschen nieseln. Und dann schauen wir zum Wettertrend für München und die Umgebung. Auch morgen und übermorgen haben wir einen Sonne-Wolken-Mix bei maximal 17 Grad.
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12: Mit Dominik Schweiger. Grüß Gott. KI-Systeme können Texte gut verarbeiten, tun sich aber schwer damit, Formen zu erkennen. Das zeigt eine Studie der New York University. Demnach erkennt das menschliche Gehirn Silhouetten von Objekten deutlich zuverlässiger als künstliche Intelligenz. Die Forscher warnen, gerade beim autonomen Fahren ist das ein Problem, denn dort kommt es darauf an, auch bei Nebel oder Dämmerung sicher zu erkennen, was sich auf der Straße befindet. Die deutsche Autoindustrie verliert weiter an Boden gegenüber der Konkurrenz. VW, Mercedes und BMW haben im ersten Halbjahr fast 3% weniger Umsatz gemacht. Das zeigt eine Analyse der Beratungsgesellschaft EY. Diana Kramer berichtet.
13: Im Umsatzranking von 19 Autokonzernen landen VW, Mercedes und BMW auf den 3 letzten Plätzen. Unter dem Druck hoher Kosten, E-Mobilität und der wachsenden Konkurrenz, vor allem auch aus China und den USA, stehen in Deutschlands Autobranche aktuell tausende Jobs und ganze Werke auf der Kippe. Gegen den Kahlschlag wollen morgen an 200 Orten in ganz Deutschland mehr als 100.000 Beschäftigte auf die Straße gehen.
12: Nach einem Hackerangriff auf die Münchner Ludwig-Maximilians-Universität könnten persönliche Daten von Studierenden gestohlen worden sein. Dazu zählen Namen, Adressen, Bankverbindungen und Angaben zu Bildungsabschlüssen. Die Universität warnt vor verdächtigen Kontaktversuchen. Das Bayerische Landeskriminalamt und IT-Spezialisten ermitteln. Im Darknet sind die Daten bisher noch nicht aufgetaucht. In der Fußball-Bundesliga kämpfen heute mehrere Teams um den Anschluss an die vorderen Tabellenplätze. Um 15.30 Uhr empfängt Bayer Leverkusen RB Leipzig. Leverkusen steht auf Platz 10, die Sachsen auf Platz 7. Um 17.30 Uhr trifft Schalke auf Elversberg. Den Abschluss des vierten Spieltags bildet um 19.30 Uhr die Partie zwischen Paderborn und Hoffenheim.
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15: Auf der A8 Richtung Stuttgart, da staut sich's gerade zwischen Dachau und Sulzimos. Hier hat's gekracht. Unfallstelle noch nicht gesichert. Wenn's geht, fahrt bitte bereits in Langwied runter. Ansonsten dauert's eine Stunde länger. Es staut sich ebenfalls auf der A8, diesmal Richtung Salzburg auf Höhe Hofoldinger Forst nach dem Unfall mit 3 Autos. Linke Spur ist blockiert. Der Stau reicht zurück bis Bruntal. Bitte plant hier 10 Minuten mehr ein.
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15: Es blitzt in Moosach auf der Allacher Straße auswärts und in Starnberg auf der Prinz-Karl-Straße.
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3: 2. Wiesentage richtig schön bei bis zu 23 Grad. Sonne, ein paar harmlose Wolken mit dabei. Erst Richtung Abend, nachts sind dann so ein paar Regentropfen mit am Start. Und der Wettertrend für München und die Umgebung, der zeigt Sonne und Wolken. Das bleibt uns jetzt erstmal auch morgen und übermorgen. Es bleibt nur ein bisschen kühler bei maximal 17 Grad.
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4: Es staut sich nach wie vor auf der A8 Richtung Stuttgart zwischen Dachau und Sulzemoos. Da hat es gekracht. Unfallstelle bisher noch nicht gesichert. Wenn es geht, bitte fahrt bereits in Langwied runter. Ansonsten dauert es hier 1 Stunde länger für euch. Auch auf der A8 Richtung

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3: 23 Grad heute in der Spitze. Ein Mix aus Sonne und Wolken. Erst Richtung Abend kann es dann so ein bisschen nieseln. Und dann schauen wir zum Wettertrend für München und die Umgebung. Auch morgen und übermorgen haben wir einen Sonne-Wolken-Mix bei maximal 17 Grad.
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4: Mit Dominik Schweiger. Grüß Gott. Bei einem massiven Hackerangriff auf die Münchner Ludwig-Maximilians-Universität sind sensible Daten von Studierenden abgegriffen worden. Das könnten unter anderem Namen, Adressen, IBAN und Krankenversicherungsnummern sein. Prüfungsdaten sind laut LMU nicht betroffen. Wie viele der mehr als 50.000 Studierenden betroffen sind, ist noch unklar. Das Bayerische Landeskriminalamt ermittelt. Berlin wählt heute ein neues Abgeordnetenhaus, Mecklenburg-Vorpommern einen neuen Landtag. In der Hauptstadt lag in den jüngsten Umfragen zuletzt die Linke vorn. Im Nordosten deutet sich ein Kopf-an-Kopf-Rennen zwischen SPD und AfD an. Lea Matschulat berichtet.
5: Wie schneidet die AfD ab? Vor allem in Mecklenburg-Vorpommern, wo sie stärkste Kraft werden könnte. Und wie viele Wähler und Wählerinnen entscheiden sich für die CDU? Diese beiden Fragen betreffen auch die Bundesregierung. Kanzler und CDU-Chef Merz trifft sich gleich heute Abend mit dem Präsidium, also dem Führungsgremium seiner Partei. Gleich nach der ersten Prognose und den Hochrechnungen können sie besprechen, was die Ergebnisse für die Zukunft auch von Kanzler Merz bedeuten.
4: Deutschlands große Autobauer fallen im internationalen Vergleich weiter zurück. Die Umsätze von VW, Mercedes-Benz und BMW sind im ersten Halbjahr um knapp 3% gesunken. Auch die Gewinne sind deutlich zurückgegangen. Die meisten internationalen Konkurrenten konnten ihre Umsätze dagegen steigern. Zum Tennis. Deutschland steht beim Davis-Cup-Duell mit Kroatien kurz vor dem Einzug in die Finalrunde. Kevin Kravitz und Tim Pütz gewannen im Doppel in Halle klar in 2 Sätzen und brachten das deutsche Team mit 2:1 in Führung. Für das Weiterkommen reicht nun ein Sieg in einem der beiden noch ausstehenden Einzel.
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6: Es staut sich nach wie vor auf der A8 Richtung Stuttgart zwischen Dachau und Sulzemoos. Da hat es gekracht. Unfallstelle bisher noch nicht gesichert. Wenn es geht, bitte fahrt bereits in Langwied runter. Ansonsten dauert es hier 1 Stunde länger für euch. Auch auf der A8 Richtung Salzburg staut sich nach dem Unfall auf Höhe Hofoldinger Forst. Die linke Spur ist dicht. Aktueller Stau geht bis Bruntal. Bitte plant hier 10 Minuten mehr ein.
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6: Es blitzt in Riem am Mitterfeld einwärts und in Planegg auf der Amtmannstraße.
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3: Zweiter Wiesentage, richtig schön bei bis zu 23 Grad. Sonne, ein paar harmlose Wolken mit dabei. Erst Richtung Abend, nachts sind dann so ein paar Regentropfen mit am Start. Und der Wettertrend für München und die Umgebung, der zeigt Sonne und Wolken. Das bleibt uns jetzt erstmal auch morgen und übermorgen. Es bleibt nur ein bisschen kühler bei maximal 17 Grad.
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4: Klemmt auf der A9 Richtung Nürnberg nach dem Unfall auf Höhe von Allershausen. Die Unfallstelle noch nicht gesichert. Fahrt bitte vorsichtig ran. In diesem Bereich liegen auch Gegenstände auf der Fahrbahn. Aktuell staut sich's noch zurück bis zum Kreuz Neufahren. Hier kommen 18 Minuten on top. Update von der A8 Richtung Stuttgart. Da hat's vorhin auf Höhe von Sulzimus gekracht. Die Unfallstelle ist mittlerweile geräumt. Der Rückstau geht im Moment nur noch bis Dachau. Plant trotzdem hier bitte eine Viertelstunde mehr ein.
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4: Es blitzt in Riem am Mitterfeld einwärts und in Miesbach auf der Bayerisch-Zeller Straße.
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6: 23 Grad heute in der Spitze. Ein Mix aus Sonne und Wolken. Erst Richtung Abend kann es dann so ein bisschen nieseln. Und dann schauen wir zum Wettertrend für München und die Umgebung. Auch morgen und übermorgen haben wir einen Sonne-Wolken-Mix bei maximal 17 Grad.
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7: Mit Dominik Schweiger. Grüß Gott. Die Münchner Ludwig-Maximilians-Universität ist Ziel eines schweren Hackerangriffs geworden. Abgeflossen sind möglicherweise Namen, Adressen, Bankverbindungen sowie Krankenversicherungs- und BAföG-Nummern. Die Attacke wurde vor 4 Tagen entdeckt. Betroffene Server wurden vom Netz genommen. Wie viele aktuelle oder ehemalige Studierende betroffen sind, ist unklar. Bei der Abgeordnetenhauswahl in Berlin zeichnet sich eine ziemlich hohe Beteiligung ab. Bis 12 Uhr hatten knapp 28% der Wahlberechtigten abgestimmt, rund 5 Prozentpunkte mehr als noch 2023. CDU und Linke liefern sich ein enges Rennen um Platz 1. Auch in Mecklenburg-Vorpommern wird gewählt, dort liegen SPD und AfD laut Umfragen nahezu gleich auf. Die deutsche Autoindustrie verliert weiter an Boden gegenüber der Konkurrenz. VW, Mercedes und BMW haben im ersten Halbjahr fast 3% weniger Umsatz gemacht. Das zeigt eine Analyse der Beratungsgesellschaft EY. Diana Kramer berichtet.
8: Im Umsatzranking von 19 Autokonzernen landen VW, Mercedes und BMW auf den 3 letzten Plätzen. Unter dem Druck hoher Kosten, E-Mobilität und der wachsenden Konkurrenz, vor allem auch aus China und den USA, stehen in Deutschlands Autobranche aktuell tausende Jobs und ganze Werke auf der Kippe. Gegen den Kahlschlag wollen morgen an 200 Orten in ganz Deutschland mehr als 100.000 Beschäftigte auf die Straße gehen.
7: KI-Systeme können Texte gut verarbeiten, tun sich aber schwer damit, Formen zu erkennen. Das zeigt eine Studie der New York University. Demnach erkennt das menschliche Gehirn Silhouetten von Objekten deutlich zuverlässiger als künstliche Intelligenz. Die Forscher warnen, gerade beim autonomen Fahren ist das ein Problem, denn dort kommt es darauf an, auch bei Nebel oder Dämmerung sicher zu erkennen, was sich auf der Straße befindet.
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9: Auf der A8 Salzburg Richtung München zwickt's gerade zwischen dem Seehammersee und Aying. Plant hier bitte 20 Minuten mehr ein. Bisschen Stau auch noch auf der A9 Richtung Nürnberg auf Höhe von Allershausen nach dem Unfall. Fahrt vorsichtig, es liegen Gegenstände auf der Fahrbahn. Aktuell steht er bis zum Kreuz Neufahren und kommt in 6 Minuten weiter.
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9: Es blitzt in Giesing am McGraw-Graben einwärts und im Landkreis Dachau in Karlsfeld auf der Münchner Straße.
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5: Zweiter Wiesentage richtig schön bei bis zu 23 Grad. Sonne, ein paar harmlose Wolken mit dabei. Erst Richtung Abend, nachts sind dann so ein paar Regentropfen mit am Start. Und der Wettertrend für München und die Umgebung, der zeigt Sonne und Wolken. Das bleibt uns jetzt erstmal auch morgen und übermorgen. Es bleibt nur ein bisschen kühler bei maximal 17 Grad.
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6: Vorsicht auf der A9 Richtung Nürnberg. Auf Höhe von Allershausen gibt es immer noch Behinderung nach dem Unfall. Fahrt in diesem Bereich besonders vorsichtig. Es könnten auch noch Fahrzeugteile auf der Straße liegen. Auf der A8 Salzburg Richtung München. Da zwickt es weiter inzwischen Seehammersee und Aing. Plant hier bitte 13 Minuten mehr ein.
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6: Lasst euch nicht blitzen in Planegg auf der Amtmannstraße und in Fürstenfeldbruck auf der schönen Geisinger Straße.
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12: 23 Grad heute in der Spitze, ein Mix aus Sonne und Wolken, erst Richtung Abend. Kann es dann so ein bisschen nieseln und dann schauen wir zum Wettertrend für München und die Umgebung. Auch morgen und übermorgen haben wir einen Sonne-Wolken-Mix bei maximal 17 Grad.
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13: Mit Dominik Schweiger. Grüß Gott. Berlin wählt heute ein neues Abgeordnetenhaus, Mecklenburg-Vorpommern einen neuen Landtag. In der Hauptstadt lag in den jüngsten Umfragen zuletzt die Linke vorn. Im Nordosten deutet sich ein Kopf-an-Kopf-Rennen zwischen SPD und AfD an. Lea Matschulat berichtet.
14: Wie schneidet die AfD ab? Vor allem in Mecklenburg-Vorpommern, wo sie stärkste Kraft werden könnte. Und wie viele Wähler und Wählerinnen entscheiden sich für die CDU? Diese beiden Fragen betreffen auch die Bundesregierung. Kanzler und CDU-Chef Merz trifft sich gleich heute Abend mit dem Präsidium, also dem Führungsgremium seiner Partei. Gleich nach der ersten Prognose und den Hochrechnungen können sie besprechen, was die Ergebnisse für die Zukunft auch von Kanzler Merz bedeuten.
13: Deutschlands große Autobauer fallen im internationalen Vergleich weiter zurück. Die Umsätze von VW, Mercedes-Benz und BMW sind im ersten Halbjahr um knapp 3% gesunken. Auch die Gewinne sind deutlich zurückgegangen. Die meisten internationalen Konkurrenten konnten ihre Umsätze dagegen steigern. Bei einem massiven Hackerangriff auf die Münchner Ludwig-Maximilians-Universität sind sensible Daten von Studierenden abgegriffen worden. Das könnten unter anderem Namen, Adressen, IBAN und Krankenversicherungsnummern sein. Prüfungsdaten sind laut LMU nicht betroffen. Wie viele der mehr als 50.000 Studierenden betroffen sind, ist noch unklar. Das Bayerische Landeskriminalamt ermittelt. Zum Tennis. Deutschland steht beim Davis-Cup-Duell mit Kroatien kurz vor dem Einzug in die Finalrunde. Kevin Kravitz und Tim Pütz gewannen im Doppel in Halle klar in 2 Sätzen und brachten das deutsche Team mit 2:1 in Führung. Für das Weiterkommen reicht nun ein Sieg in einem der beiden noch ausstehenden Einzel.
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15: Auf der A8 Salzburg Richtung München zwickt's weiter zwischen Seehammersee und Aying. Hier kommt aktuell eine Viertelstunde on top. Auf der A99 der Ostumfahrung Richtung Nürnberg, da dauert's zwischen Vaterstetten und Kirchheim aktuell 5 Minuten länger.
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15: Lasst euch nicht blitzen in Planegg auf der Amtmannstraße und im Landkreis Ebersberg in Assling auf der Eichhofener Straße.
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6: Zweiter Wiesentage, richtig schön bei bis zu 23 Grad. Sonne, ein paar harmlose Wolken mit dabei. Erst Richtung Abend, nachts sind dann so ein paar Regentropfen mit am Start. Und der Wettertrend für München und die Umgebung, der zeigt Sonne und Wolken. Das bleibt uns jetzt erstmal auch morgen und übermorgen. Es bleibt nur ein bisschen kühler bei maximal 17 Grad.
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7: Auf der A8 Salzburg Richtung München zwickt es weiter inzwischen im Seehammersee und Holzkirchen. Hier braucht er aktuell eine Viertelstunde länger. 6 Minuten kommen on top auf der A99 der Ostumfahrung Richtung Nürnberg zwischen Vaterstetten und Kirchheim.
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7: Es blitzt in Bogenhausen Richard-Strauß-Tunnel in beiden Richtungen und im Landkreis Freising in Neufarm auf der Dietersheimer Straße.
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9: 23 Grad heute in der Spitze. Ein Mix aus Sonne und Wolken. Erst Richtung Abend kann es dann so ein bisschen nieseln. Und dann schauen wir zum Wettertrend für München und die Umgebung. Auch morgen und übermorgen haben wir einen Sonne-Wolken-Mix bei maximal 17 Grad.
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10: Mit Dominik Schwalger. Guten Abend. In diesen Minuten schließen in Berlin und Mecklenburg-Vorpommern die Wahllokale. Schon vorab hat sich eine recht hohe Wahlbeteiligung abgezeichnet. In Mecklenburg-Vorpommern haben bis 14 Uhr schon 40% der Wahlberechtigten ihre Stimme abgegeben. 2021 waren es zur selben Uhrzeit etwas über 32%. Und auch in Berlin ist die Beteiligung offenbar höher als bei der letzten Wahl. Nach dem Hackerangriff an der Münchner Ludwig-Maximilians-Universität, bei dem massenhaft Daten von Studierenden geklaut wurden, gibt's heftige Kritik von der SPD. Für den Landtagsabgeordneten von Brunn ist nicht ganz klar, warum die LMU so lange gewartet hat, über den Angriff zu informieren. Der Hack ist laut LMU schon am Mittwoch bemerkt worden. Jetzt müssten Fakten und Daten auf den Tisch, hieß es. Vor dem bundesweiten Aktionstag der IG Metall verschärft sich der Streit um den Sparkurs der Autoindustrie. Der Branchenverband VDA fordert von der Gewerkschaft mehr Bereitschaft zu Veränderungen. Hohe Arbeitskosten und kürzere Arbeitszeiten seien Nachteile im internationalen Wettbewerb. Die IG Metall protestiert morgen gegen Stellenabbau und die Verlagerung der Produktion ins Ausland. In der Fußball-Bundesliga hat RB Leipzig eine Niederlage einstecken müssen. Bayer Leverkusen hat die Sachsen mit 2:0 besiegt. Die Ergebnisse aus der zweiten Liga: Bielefeld-Heidenheim 2:2, Cottbus-St. Pauli 1:1 und Hannover-Bochum 2:1. Und im Tennis hat Alexander Zverev Deutschland in die Davis Cup-Finalrunde geführt. Er gewann sein Einzel gegen den Kroaten Dino Prismic klar in 2 Sätzen.
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11: Auf der Salzburger Autobahn der A8 Richtung München zwickt es aktuell zwischen Seehammersee und Holzkirchen. Hier braucht er aktuell 10 Minuten länger. Auf der A9 Richtung München hat es zwischen Allershaus und dem Kreuz Neufahren gekracht. Plant hier bitte mit einer Viertelstunde mehr.
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11: Es blitzt in Bogenhausen, Richard-Strauß-Tunnel in beiden Richtungen und im Landkreis Freising in Neufahren auf der Wilhelm-Röntgen-Straße.
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5: Zweiter Wiesentage, richtig schön bei bis zu 23 Grad. Sonne, ein paar harmlose Wolken mit dabei. Erst Richtung Abend, nachts sind dann so ein paar Regentropfen mit am Start. Und der Wettertrend für München und die Umgebung, der zeigt Sonne und Wolken. Das bleibt uns jetzt erstmal auch morgen und übermorgen. Es bleibt nur ein bisschen kühler bei maximal 17 Grad.
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6: Auf der Salzburger Autobahn der A8 Richtung München zwickt aktuell zwischen Seehamersee und Holzkirchen. Hier braucht er aktuell 10 Minuten länger. Auf der A9 Richtung München hat es zwischen Allershaus und dem Kreuz Neufahren gekracht. Plant hier bitte mit einer Viertelstunde mehr.
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6: Es blitzt in Bogenhausen, Richard-Strauß-Tunnel in beiden Richtungen und im Landkreis Freising in Neufahren auf der Wilhelm-Röntgen-Straße.
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4: Mit Dominik Schwalger. Guten Abend. In Mecklenburg-Vorpommern ist die Wahl vorbei. Laut erster Prognose wird die AfD mit 37,8% knapp stärkste Kraft, gefolgt von der SPD mit 36,3%. Die Linke erreicht 7,5%. Die CDU kommt auf 5,1% und die Grünen auf 5,5%. Das BSW würde so den Einzug in den Landtag verpassen, ebenso die FDP. Bislang regiert Ministerpräsidentin Schwesig mit einer rot-roten Koalition. In Berlin zeichnet sich bei der Abgeordnetenhauswahl ein Sieg der Linken ab. Laut erster Hochrechnung kommt sie auf 25,8%, die CDU erreicht 20%. Dahinter folgen AfD mit 13,8% und Grüne mit 15,4%. Das BSW muss mit genau 5% um den Einzug bangen. Die Reformen müssen kommen. CDU-Chef Merz gibt sich trotz der Wahlniederlagen standfest und wirbt für Vertrauen in die Arbeit der Bundesregierung. Ja, man habe in Sachsen-Anhalt, Mecklenburg-Vorpommern und Berlin Verluste hinnehmen müssen. Etwa bei den Kommunalwahlen in Niedersachsen sei die CDU aber wieder stärkste Kraft gewesen. Vor der Wahl hatten sich die Ministerpräsidenten der Länder hinter Merz als Parteichef und als Kanzler gestellt. Zum Sport. RB Leipzig hat in der Fußball-Bundesliga mit 0:2 bei Bayer Leverkusen verloren. In der zweiten Liga trennten sich Bielefeld und Heidenheim 2:2 unentschieden, sowie Cottbus und St. Pauli 1:1. Hannover gewann gegen Bochum mit 2:1.
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5: Auf jeder Trambahn in München ist es zu sehen, das Münchner Kindl. Ja, sicher im Stadtwappen. Die Figur gibt's aber auch aus Fleisch und Blut. Wer die aktuell darstellt, gleich.

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1: Ja, heute haben wir Sina Hochreiter zu Gast und Sina, du bist das Münchner Kindl.
2: Ja, servus, danke für die Einladung.
1: Jetzt musst du als erstes erklären, wie wird man Münchner Kindl?
2: Also das Münchner Kindl wird ja berufen vom Festring und da habe ich mich dann einfach beworben. Also ich wollte das eh schon lange davor werden, habe meinen Papa gefragt, ob der da mal nachfragen kann, wie läuft das so und wann kann man das mal werden. Und der hat aber dann gesagt, nee, also wenn du das machen willst, dann kümmerst du dich schön selber drum. Und dann habe ich bei meiner Vorvorgängerin mitbekommen, dass die sich beworben hat und habe dann auch einfach mal eine Bewerbung dahin geschickt per Post mit Lebenslauf und Anschreiben und Foto. Und dann kam auch 3 Tage später schon eine E-Mail. Ja, vielen Dank für die Bewerbung, wir merken uns das.
1: Und dann, wie geht's dann weiter? Gibt's dann ein Casting?
2: Gar nicht eigentlich. Also ich habe dann nur noch gehört, okay, sie haben schon jemanden fürs kommende Jahr dann. Also es war vor 4 Jahren. Und dann habe ich erst wieder was gehört, als es dann wirklich war, dass dann sich noch eine beworben hat. Und dann hieß es, ja, vielen Dank für die Bewerbung. Nächstes Jahr ist es schon Frau Hochreiter. Und dann waren wir erstmal, okay, gut zu wissen.
1: Jetzt muss man dazu sagen, du hast ja schon erwähnt, dass du dir das eigentlich schon früher überlegt hast. Also du wolltest das wirklich werden. Was ist das für ein Job und warum ist das dann auch für dich eine Art Traumjob?
2: Also es ist ja ein Ehrenamt. Man vertritt ja die Stadt München und ist ja quasi, ich sage immer ganz böse, man ist eigentlich das Maskottchen der Stadt München. Dass die Leute auch immer ein bisschen noch was haben, wie sie sich vorstellen können, was man da zu tun hat. Aber es ist natürlich beim Einzug der Wiesenwirte, beim Tracht- und Schützenumzug, diesen 7 Kilometer langen Zug anzuführen. Also ich glaube, mehr geht nicht. Und deswegen ist es, glaube ich, in dieser Wiesenwelt schon das absolut Coolste, was man machen kann.
1: Genau, wir werden noch mal genauer drauf eingehen, was da alles mit dazugehört und was es da zu tun gibt. Aber jetzt würde mich interessieren, was bist du im echten Leben?
2: Im echten Leben bin ich jetzt bei meinen Eltern im Betrieb mit dabei, also am Biergarten Viktualienmarkt mache ich das Büro. Und auf der Wiesen ist eher die Frage, was mache ich nicht? Ich mache nämlich die Buchhaltung, das Personal, die Bestellung, die Reservierungen, den Einlass. Also alles, was da irgendwie anfällt, mache ich jetzt das 3. Jahr.
1: Genau, und das ist jetzt auch so ein sogenanntes kleines Wiesenzelt. Wenn du nochmal kurz beschreibst, wie heißt es und wo ist es?
2: Es ist die Haxenbraterei, die ist zwischen Hofbräu und Hackerfestzelt und ist jetzt schon seit über 45 Jahren auf der Wiesen. Also so, wie man es jetzt sieht, sieht es auch seit 45 Jahren aus. Also meine Großeltern haben das eben angefangen und jetzt macht es mein Papa und ich darf ihn da ganz tatkräftig unterstützen.
1: Genau, da wollen wir natürlich auch was hören, wenn das Münchner Kindl auch zugleich noch eine Wiesenwirtin ist. Wir starten aber jetzt in die Stunde mit einem Musikwunsch. Das ist bei uns hier so üblich. Welchen Song wünschst du dir?
2: Ich würde mir tatsächlich von Nena Leuchtturm wünschen, weil das spielen sie bei uns im Zelt immer. Also spielt man, glaube ich, fast nirgends sonst auf der Wiesn. Und bei uns spielen sie es immer. Und immer, wenn ich es höre, kriegt man dann irgendwie schon Wiesenfeeling und Gänsehaut. Und das ist so, ja,

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1: Wir haben heute einen ganz besonderen Gast hier im Studio, und zwar Sina Hochreiter. Sie ist aktuell das Münchner Kindl. Servus nochmal, herzlich willkommen.
2: Ja, danke.
1: Und das kann noch spannend werden in dieser Stunde, denn jetzt wollen wir mal wissen, was macht das Münchner Kindl?
2: Also das Münchner Kindl ist ja das personifizierte Stadtwappen. Das heißt, ich vertrete die Stadt München auf allen städtischen Veranstaltungen, die es gibt. Ich hatte jetzt zum Beispiel für die Olympia-Bewerbung 20XX schon einen kleinen Auftrag für die ganzen Spitzenverbände, für die Bewerbung, dass man da quasi auch noch jemanden hat, der die Stadt München repräsentiert. Dann bin ich natürlich ganz groß vorne dran auf der Wiesn, also Wieseneinzug, Tracht- und Schützenumzug auf dem Pferd, darf ich da vorne dran reiten. Und immer, wenn einfach von der Stadt irgendwas anfällt, Brauertag hatte ich jetzt auch noch, Stadtgründungsfest, da durfte ich auf der Bühne dirigieren. Genau, immer wenn irgendwas Städtisches ist, dann komme ich ins Spiel.
1: Und was ist jetzt das Besondere an der Aufgabe? Es ist ja ein Ehrenamt.
2: Genau, Ehrenamt. Ich sage auch immer, es wird bezahlt mit Ruhm und Ehre, mehr nicht. Weil mich auch manchmal Leute fragen, ja, kriegst du dann Geld dafür oder können wir dir für deinen Auftritt irgendwas geben? Sag ich, nein, es ist ein Ehrenamt.
1: Aber du hast sowas Ähnliches wie einen Dienstwagen.
2: Genau, ich habe einen Dienstwagen. Das hat, glaube ich, bei meinen ersten Auftritten mal jemand zu mir gesagt und hat gemeint, ja, wo ist denn dein Dienstwagen? War ich erst ganz verdattert und dachte mir, hä? Ja, das Pferd, der Schorsch.
1: Was ist das für ein Pferd?
2: Das ist ein französischer Percheron, ist das. Der wiegt 1,1 Tonnen und steht am Zengerlehof. Das ist südlich von München. Und da stehen die ganzen Spatenpferde und die kümmern sich da ganz, ganz toll drum. Und da ist eben der Schorsch, der ist jetzt seit letztem Jahr, ist er Wiesenpferd quasi, Münchner Kindlpferd.
1: Was ist das dann, so eine Art Kaltblut, oder?
2: Genau, ist ein Kaltblut, ja.
1: Und wie ist der zu reiten?
2: Im Damensattel. Also ich werde auch ganz oft gefragt, kannst du reiten? Sag ich, nein, kann ich nicht, aber das kann man auch nicht vergleichen, weil du sitzt im Damensattel, also beide Beine auf einer Seite, über so zwei so Dingern drüber, wo man sich mit den Oberschenkeln quasi festkrallen kann. Und dann muss ich ja auch keine Zügel in der Hand halten, sondern das wird ja komplett geführt. Ich werde da einmal drauf gehievt und dann sitzt man da und darf winken.
1: Was ist jetzt eigentlich an der Aufgabe Münchner Kindl so die größte Herausforderung für dich ganz persönlich?
2: Boah, ich glaube, die ganze Interaktion mit Passanten und Leuten, und die es Münchner Kindl natürlich nicht kennen, Touristen, die dann aber auf einen teilweise schon wirklich zustürmen und sagen, können wir ein Foto machen, können wir ein Foto machen? Und du weißt auch gar nicht, wo sollst du jetzt überhaupt als erstes hinschauen? Genau, das ist eigentlich schon, das habe ich ein bisschen unterschätzt. Ich dachte bestimmt, ja, das sind viele Fotos und das passt schon, aber wie groß die Aufmerksamkeit da dann doch wirklich ist, da war ich gar nicht drauf vorbereitet.
1: Also da spielt dann sicher eben Social Media auch eine Rolle, oder?
2: Genau.
1: Also was sind da so deine ersten Erfahrungen? Erzähl einfach mal mit Social Media.
2: Oh, gar nicht mal so toll, ehrlich gesagt. Also es gehört natürlich dazu, dass man ein bisschen was postet und macht und tut. Und auch bei diversen Magazinen und Zeitungen hatte ich dann Interviews nach meiner offiziellen Vorstellung. Und da sich die Kommentare mal durchzulesen, habe ich jetzt ehrlich gesagt aufgehört. Weil da manche wirklich so negativ sind im Sinne von, ist zu alt, spricht kein Bayerisch, wo ich mir denke, ja, also Entschuldigung, erstens, in München sprechen, glaube ich, noch 2% von den jüngeren Menschen überhaupt Bayerisch. In meinem Freundeskreis habe ich Leute, die verstehen es nicht mal. Und ich mache es natürlich, also wenn ich jetzt jedes Mal Bayerisch reden würde, wird mich ja die Hälfte oder mehr als die Hälfte überhaupt nicht verstehen.
1: Aber das wird dann kritisiert, weil...
2: Das wird total kritisiert, es sind total viele Stimmen, wo ich mir denke, habt ihr eigentlich nichts Besseres zu tun, als das also eine junge Frau... Die ja wirklich, ich bin ja keine politische Figur, ich bin ja wirklich nur für die Stadt München da, lachen, winken, ein bisschen was reden. Und dass man da dann negative Kommentare schreiben muss, also, verstehe ich nicht.
1: Genau, also deine ersten Erfahrungen in dem Bereich nicht nur positiv, aber wir werden noch ein bisschen genauer drauf eingehen, was du alles machen musst und wie der Job eigentlich auch positiv wirken kann. Wir fragen natürlich auch nach, wie viel Bier du trinken musst, das ist klar. Mehr dazu gleich in der nächsten halben Stunde.
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5: Das Münchner Kindl ist heute bei uns zu Gast und im echten Leben heißt es, oder sie muss ich besser sagen, Sina. Warum sie tatsächlich perfekt in diese Rolle passt, das klären wir gleich.

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1: Sina Hochreiter ist das Mündner Kindl und ich sage jetzt nochmal einfach herzlich willkommen. Wir reden diese Stunde miteinander. Servus.
2: Hallo, freut mich.
1: Jetzt haben ja viele so im Gedächtnis, das Mündner Kindl, das hat ja mal einen Bierkrug

0: in der Hand. Warum ist das aber eigentlich falsch?
1: Naja, eigentlich ist, also das Münchner Kindl stammt ja eben aus dem Stadtwappen und da hat es eigentlich immer so ein kleines Gebetbuch in der Hand. Dadurch, dass ich aber eben die Stadt München repräsentiere und aber auch das ganze Brauerwesen, hat sich das irgendwann geändert und jetzt habe ich eben den Maßkrug in der Hand.
0: Ja, da wollen wir natürlich wissen, wie oft musst du dann aus dem Maßkrug trinken und B, zweite Frage vielleicht, was ist drin?
1: Also den Maßkrug, den ich da offiziell immer dabei habe, der ist leider nur aus Pappmaché, also da ist ja gar nichts drin, aber wenn ich einen richtigen Maßkrug in der Hand hätte, dann wird mir, glaube ich, innerhalb von 5 Minuten der Arm abfallen. Deswegen, da ist leider nichts drin, aber ich werde immer ganz brav versorgt, wenn ich irgendwo bin und dann gibt es schon über den einen oder anderen Schluck Bier.
0: Gut, also du trinkst auch mal zwischendrin
1: ja.
0: Einen Schluck Bier. Jetzt natürlich die Frage mal so ein bisschen auch generell gefragt, weil du natürlich auch aus einer Familie kommst, die sehr stark mit dem Oktoberfest zu tun hat und ihr seid eben schon auch mehrere Generationen auf der Wiesn unterwegs. Was bedeutet dir jetzt persönlich München?
1: Boah, München, es ist meine Heimat, ich möchte da überhaupt nicht mehr weg. Ich war mal für 6 Monate im Ausland und habe gesagt, nee. Ich muss auf die Wiesn. Ich wäre zwar erst in 2 Wochen gefahren, aber ich muss jetzt schon fahren. Bin dann 6 Stunden nach München gefahren, habe gesagt, ich will nicht mehr zurück, ich will in München bleiben, ich will nie wieder irgendwo anders sein.
0: Noch deutlicher kann man es jetzt sagen. Wir haben schon anklingen lassen, welche Rolle spielt denn das Oktoberfest jetzt für dich?
1: Oktoberfest war für mich schon immer eigentlich Familientreffen. Also ich habe ja meine ganze väterliche Familie, sind ja alle als Wirte auf der Wiesn und mütterlicherseits die ganzen Schausteller. Also da habe ich ja auch einen riesen Verwandtschaftskreis, der dann immer jedes Jahr auf der Wiesn ist. Und jetzt ist es halt auch meine Arbeit. Also jetzt bin ich jede Wiesn von 8 Uhr morgens bis 1 Uhr nachts da. Ja.
0: Habt ihr dann auch hinterm Büro irgendwas, wo man sich mal hinlegen kann?
1: Also unser Büro ist wahrscheinlich, ich glaube, 8 Quadratmeter groß. Da legst du höchstens die Füße auf den Schreibtisch und legst dich im Schreibtischstuhl einmal nach hinten und das war's dann schon.
0: Genau, und das ist natürlich, wenn man auf der Wiesn arbeitet, das wissen die anderen, die auf der Wiesn arbeiten auch, ist ja mit dem Biergenuss jetzt auch nicht weit hier.
1: Ja, aber ich muss auch immer sagen, also wenn man abschlagen muss am Abend und abrechnen muss, da überlegt man sich das schon dreimal, ob man da den Schluck noch trinkt oder ob man es lieber lässt.
0: Jetzt kommen wir mal zum Kostüm. Also wenn du einfach mal kurz das Kostüm beschreibst.
1: Ja, also das nennen wir immer das Gewand. Das ist eine Franziskanerkutte. Dadurch, dass ja der Ursprung von dem Ganzen ein kleiner Mönch war. Und das wird immer für jede von uns, also für jedes Münchner Kindl, individuell komplett geschneidert. Das machen, bei mir waren es jetzt 2 Schneiderinnen von der Modemeisterschule München. Und die haben mich ausgemessen, haben dann den Stoff ausgesucht, hatten dann ein altes Gewand von einer Vorgängerin vor 20 Jahren oder so vor sich und haben dann eben geguckt, okay, wie machen wir es? Und dann hatte ich noch eine Anprobe und noch eine Anprobe und dann war das auch schon fertig und jetzt ist es quasi meine Arbeitskleidung.
0: Und wie trägt sich das so?
1: Oh, sehr gut. Also ich bin reingeschlüpft und habe gesagt, das ist, glaube ich, das Gefühl, was man hat, wenn man ein Brautkleid das erste Mal anzieht, so dieses Überwältigende. Weil das ist schon, also man schlüpft rein und ist sofort das Münchner Kindl.
0: Du bist wer?
1: Ich bin wer, genau. Und wenn ich es ausziehe, erkennt mich aber keiner mehr. Das ist auch gut.
0: Und und da du jetzt auf der Wiesn ja auch das Büro hast, wo ist dann die sogenannte Kutte?
1: Hängt auf dem Kleiderbügel und hängt dann an der Tür im Büro. Also sobald ich dann wieder irgendeinen Auftrag habe, zack, einmal rein übers Dirndl und dann geht's los.
0: Es gibt ja auch Themen, die dich in München interessieren und wo du sagst, da könnte ich mir aber auch vorstellen, dass das ein oder andere nochmal anders wird. Das hören wir dann gleich.
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1: Sina Hochreiter ist das Münchner Kinder und sie ist, du kannst mich korrigieren, falls es nicht stimmt, 27.
2: Richtig.
1: Richtig. Und du hast sogar Kunst und Geschichte studiert. Oder Kunstgeschichte.
2: Kunstgeschichte im Hauptfach an der Ludwig-Maximilians-Universität und Geschichte im Nebenfach, genau.
1: Und das ist auch die richtige Vorbereitung, weil du bist jetzt Wiesenwirtin.
2: Ja, Wiesenwirtin in Ausbildung, würde ich jetzt mal sagen.
1: Also kommt aus der Familie. Und wir wollen jetzt einfach mal so ein bisschen reden, wie du über diese neue Rolle denkst auch. Also jetzt Münchner Kindl zu sein. Da gibt es ja viele, die sagen, ja, das ist so traditionell und so. Ist das Münchner Kindl eigentlich noch zeitgemäß?
2: Auf jeden Fall. Also ich denke, dass sowieso jetzt bei uns jungen Leuten die Tradition viel, viel mehr an Stellenwert einfach hat. Also man sieht es ja auch Kochhalbball, da war ja dieses Jahr unfassbar viel los, dass jetzt einfach viel mehr von uns jungen Leuten mehr Tradition wollen in ihrem Leben. Und da ist das Münchner Kindl auf jeden Fall zeitgemäß.
1: Ja, und jetzt kennt man dich natürlich auch von den Fotos und du musst sehr viel lachen. Ist es sehr anstrengend?
2: Ja, also wenn man es davor nicht übt, dann merkt man schon, okay, es ist anstrengender, als man denkt, dass man dann immer wieder zwischendurch mal irgendwie die Zähne und den Mund befeuchten muss und dann wieder denkt, oh, lachen, lachen.
1: Jetzt hast du ja mit dem neuen Oberbürgermeister Dominik Krause eins gemeinsam, ihr seid beide ganz frisch im Amt. Persönliche Frage, wie findest du ihn? Hast du jetzt auch schon ein paar Mal Kontakt gehabt natürlich als Münchner Kindl?
2: Ja, ich habe nach dem Stadtgründungsfest war ich mit ihm beim Weißwurstfrühstück. Also mit ihm und seinem Partner und der Stadtwache waren wir dann im Donisel und das war total nett, dass man den Bürgermeister quasi so mal privat auch einfach ein bisschen kennenlernt und dann schätzt man ihn natürlich, glaube ich, ganz anders ein, als wenn man ihn nur irgendwie aus der Presse kennt oder so.
1: Jetzt müssen wir auch nochmal, weil du ja auch jeden Tag auf der Wiesn sein wirst, berufsbedingt, müssen wir auch nochmal drüber sprechen. Was gibt's auf der Wiesn, wo du sagst, das muss ich unbedingt machen, auch wenn ich dort arbeite und eigentlich gar keine Zeit habe?
2: Also ich brauche immer einmal mindestens unter der Woche vormittags meinen kleinen Rundgang einmal über die ganze Wiesn, weil natürlich auch, wenn man in der Aufbauzeit rüberfährt und man sieht, wie es aufgebaut wird, wenn es dann wirklich am Laufen ist, dann nochmal rüber zu gehen, sich alles anzuschauen, das ist nochmal was ganz anderes.
1: Sina Hochreiter, das Münchner Kindl aktuell, wie lange machst du das jetzt? Ist das schon festgelegt? Weil die Vorgängerin, glaube ich, war jetzt 3 Jahre.
2: Genau, die war 3 Jahre. Die Vorvorgängerin war mit Corona 6 Jahre. Aber da gab es natürlich auch einfach. Es ist immer so, je nachdem, ob es Nachfolger gibt. Manchmal gibt es auch keine Nachfolger und da muss man halt schauen, wie lange man es dann machen muss oder darf. Der Festring fragt aber jedes Jahr. Also nach jeder Wiesn fragt der Festring nochmal und sagt, willst du es nochmal machen? Passt alles? Und dann wird es eben von Jahr zu Jahr weitergegeben.
1: Genau. Ja, also danke, dass du da warst. Das Münchner Kindl, das aktuelle Sina Hochreiter. Und wer sie auf der Wiesn besuchen will, der soll ja nicht sie persönlich besuchen, sondern natürlich die Haxenbraterei vom Hochreiter zwischen, glaube ich, Hofbräu und
2: Hackerzentrum. Genau, ja.
1: Ja. Kann man schon mal mit dazu sagen. Dann sage ich vielen Dank für den Besuch und einfach nur eine schöne Wiesn.
2: Ja, vielen, vielen Dank. Hat mich sehr gefreut.
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7: Mit Dominik Schweiger. Guten Abend. Bei der Wahl des Berliner Abgeordnetenhauses liegt die Linke nach Prognosen von ARD und ZDF deutlich in Führung. Die CDU landet demnach auf Platz 2. Bei der Landtagswahl in Mecklenburg-Vorpommern liegt die AfD knapp vor der SPD. Die CDU muss um den Wiedereinzug in den Landtag bangen. David Riemer berichtet.
8: In Mecklenburg-Vorpommern Riesenjubel bei der AfD. Stand jetzt kann sie ihr Ergebnis mehr als verdoppeln. Schockstarre dagegen bei der CDU. Die Christdemokraten stürzen auf ihr bundesweit schwächstes Landtagswahlergebnis seit Gründung der Bundesrepublik. Ungewöhnlich für Kanzler Merz. Der CDU-Chef ist kurz nach Veröffentlichung der ersten Zahlen in der Parteizentrale ans Mikro getreten. Das Wahlergebnis in MacPom hatte er als Desaster bezeichnet. Der Rückenwind aus Berlin ist ausgeblieben, sagte er. Merz übernimmt die Verantwortung. Ob die Partei aber weiterhin hinter ihm steht, bleibt abzuwarten.
7: Der Chef des Deutschen Instituts für Wirtschaftsforschung, Fratscher, kritisiert die geplanten Entlastungen bei den Spritpreisen. Der Tankrabatt sei teuer, sozial ungerecht und wenig wirksam, sagte er dem Handelsblatt. Auch vom geplanten Preisdeckel erwartet der Ökonom kaum Entlastung. Stattdessen fordert Fratscher direkte Zahlungen an die Bürger, ähnlich wie bei der Energiepreispauschale. Dänemarks Regierungschefin Frederiksen hält sich mit Einzelheiten zum geplanten Grönland-Abkommen mit den USA weiter zurück. Über den Inhalt wolle sie erst sprechen, wenn die Vereinbarung unterschrieben sei. US-Präsident Trump behauptet trotzdem schon, das Abkommen sichere den Vereinigten Staaten weitreichende Befugnisse über die Arktisinsel. Ob das stimmt, ist fraglich. Bei der Suche nach einem vermissten Ehepaar hat die Polizei in Bayerisch Eisenstein ein brennendes Auto mit einer Leiche entdeckt. Der 46-jährige Fahrzeugbesitzer wurde wenig später schwer verletzt in einem nahegelegenen Waldstück gefunden und in eine Klinik geflogen. Ob er zu dem getrennt lebenden Ehepaar gehört, ist noch unklar. Auch die Identität des Toten und die Hintergründe werden noch ermittelt. Zum Sport. In der Fußball-Bundesliga hat Bayer Leverkusen sein Heimspiel gegen RB Leipzig mit 2:0 gewonnen. Schalke und Elversberg haben sich 0:0 unentschieden getrennt.
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4: Mit Dominik Schwalger. Guten Abend. Pleite für die CDU bei den Landtagswahlen in Mecklenburg-Vorpommern und Berlin. Im Nordosten ist die CDU auf ihr schlechtestes Ergebnis der Nachkriegsgeschichte abgestürzt. In der Hauptstadt wird die Linke deutlich stärkste Kraft vor der CDU, wie aus den Hochrechnungen von ARD und ZDF hervorgeht. David Riemer berichtet.
5: In Berlin könnte die Linke zum ersten Mal die regierende Bürgermeisterin stellen und der CDU den Posten abnehmen. In Mecklenburg-Vorpommern wird die AfD stärkste Kraft. Eine Regierungsbeteiligung ist aber unwahrscheinlich, weil die anderen Parteien eine Zusammenarbeit mit ihr ablehnen. Ministerpräsidentin Schwesig will trotz Verlusten weiter regieren.
4: Bundeskanzler Merz zieht trotz der Wahlniederlagen keinen Rücktritt in Betracht. Er wolle im Amt bleiben und die geplanten Reformen durchsetzen. Das CDU-Ergebnis in Mecklenburg-Vorpommern nannte Merz ein Desaster. In Berlin habe Spitzenkandidat Evers die Partei dagegen zu einem ordentlichen Ergebnis geführt. Vor dem bundesweiten Aktionstag der IG Metall verschärft sich der Streit um den Sparkurs der Autoindustrie. Der Branchenverband VDA fordert von der Gewerkschaft mehr Bereitschaft zu Veränderungen. Hohe Arbeitskosten und kürzere Arbeitszeiten seien Nachteile im internationalen Wettbewerb. Die IG Metall protestiert morgen gegen Stellenabbau und die Verlagerung der Produktion ins Ausland. Das Münchner Oktoberfest ist ziemlich erfolgreich angelaufen. Allein am Eröffnungstag kamen rund 450.000 Menschen. Mit dem Tag heute dürfte schon die Millionenmarke geknackt werden. Trotz vereinzelten Gedränges sprechen Polizei und Rettungskräfte von einem überwiegend ruhigen Verlauf. Der Stillstand eines Fahrgeschäfts, bei dem Besucher kopfüberfest saßen, wurde durch einen Sensor ausgelöst. Das defekte Bauteil ist inzwischen ausgetauscht. Zum Sport. RB Leipzig hat in der Fußball-Bundesliga mit 0:2 bei Bayer Leverkusen verloren. Schalke und Elversberg haben sich 0:0 unentschieden getrennt.
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2: Dominik, wie singst du das Fliegelied für uns?
3: Na klar.
4: Ja! 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
1: Mit Hendrik Daum. Die Menschen in Berlin und Mecklenburg-Vorpommern haben heute ihre Landesparlamente gewählt. Bei der Abgeordnetenhauswahl in Berlin wird die Linke laut der jüngsten ZDF-Hochrechnung mit knapp 25% klar stärkste Kraft. Die bislang regierende CDU kommt nur noch auf etwa 19%. Dahinter folgen AfD, Grüne und SPD. Bei der Landtagswahl in Mecklenburg-Vorpommern liegt die AfD mit fast 38% vor der SPD von Ministerpräsidentin Schwesig, die auf knapp 36% kommt. Die CDU muss hiermit aktuell genau 5%, jetzt sogar um den Einzug in den Schweriner Landtag bangen. Bundeskanzler Merz will trotz der schlechten CDU-Ergebnisse bei den Landtagswahlen im Amt bleiben und seinen Reformkurs fortsetzen. Die deutlichen Verluste in Mecklenburg-Vorpommern bezeichnete er als Desaster. Das Ergebnis in Berlin bewertete Merz dagegen als ordentlich. Die geplanten Reformen der Bundesregierung müssten jetzt schnell umgesetzt werden, so Merz. Pflegedienste kritisieren, dass Versichertenkarten immer wieder zum Scannen in Arztpraxen vorbeigebracht werden müssen. Das sei Zeitverschwendung, sagt der Verbandschef der privaten Pflegedienste Meurer. Meurer fordert stattdessen einen digitalen Datenabgleich. Janina Reitze berichtet.
2: Arztpraxen, die Pflegebedürftigen regelmäßig Medikamente verschreiben, brauchen bisher einmal pro Quartal vor Ort in ihrer Praxis die Versichertenkarte, sonst klappt die Abrechnung nicht. Nur dafür müssen Angehörige regelmäßig vorbeikommen oder Mitarbeitende von Pflegediensten. Die verschwenden damit nach Daten des Verbands privater Pflegeanbieter mehr als 2 Millionen Arbeitsstunden pro Jahr.
1: Nach dem Hackerangriff auf die Ludwig-Maximilians-Universität wirft der SPD-Landtagsabgeordnete und Digitalexperte von Brunn der Hochschule vor, die Betroffenen zu spät informiert zu haben. Nach Angaben der LMU wurde der Vorfall bereits am Mittwoch bemerkt. Informationen dazu veröffentlichte die Uni jedoch erst gestern. Laut LMU haben Hacker Daten zur Immatrikulation abgegriffen, darunter Namen, Adressen und Bankdaten. In der Fußball-Bundesliga hat Paderborn am Abend Hoffenheim mit 3:1 besiegt. Zuvor endete das Aufsteigerduell Schalke gegen Elversberg torlos mit 0:0 und Leverkusen gewann gegen Leipzig mit 2:0.
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2: Mit Hendrik Daum. Die Menschen in Berlin und Mecklenburg-Vorpommern haben heute ihre Landesparlamente gewählt. Sieger der Abgeordnetenhauswahl in Berlin ist nach der jüngsten ZDF-Hochrechnung klar die Linke. Sie hat ihr Ergebnis verdoppelt und kommt auf gut 25%. Die CDU verliert deutlich und erreicht nur noch 19%. Drittstärkste Kraft ist die AfD, danach folgen Grüne und SPD. Bei der Landtagswahl in Mecklenburg-Vorpommern ist die AfD mit gut 38% stärker Kraft geworden, vor der SPD mit 35,5%. Die CDU würde laut der jüngsten ZDF-Hochrechnung mit 4,9% erstmals in der bundesdeutschen Geschichte aus einem Landtag fliegen. Das Münchner Oktoberfest hat einen Bilderbuchstart erlebt. Allein gestern zählte die Festleitung 450.000 Besucher. Mit heute dürften insgesamt knapp 1 Million Gäste erreicht werden. Einen besseren Auftakt könne man sich nicht wünschen, das sagte Wiesenchef Scharpf. Auch schlimme Einsätze blieben den Helfern bisher erspart. Ein 25-jähriger Berliner, der brach sich den Arm beim Armdrücken. Inzwischen ist auch klar, warum ein Fahrgeschäft gestern stoppte und einige Menschen minutenlang kopfüber hängen blieben. Ein defekter Sensor hatte das Karussell gestoppt. Das Bauteil wurde ausgewechselt. Verletzt wurde bei dem Vorfall niemand. Der Präsident des Deutschen Instituts für Wirtschaftsforschung, Fratscher, hat die geplanten Maßnahmen der Bundesregierung gegen die hohen Spritpreise scharf kritisiert. Der erneute Tankrabatt sei teuer, sozial ungerecht und ökonomisch auch kontraproduktiv, sagte Fratscher dem Handelsblatt. Außerdem koste er Geld, das die Bundesregierung nicht habe. Dänemarks Regierungschefin Frederiksen hält sich mit Einzelheiten zum geplanten Grönland-Abkommen mit den USA weiter zurück. Über den Inhalt wolle sie erst sprechen, wenn die Vereinbarung unterschrieben sei. US-Präsident Trump behauptet trotzdem schon, das Abkommen sichere den Vereinigten Staaten weitreichende Befugnisse über die Arktisinsel. Ob das allerdings stimmt, ist fraglich. In der Fußball-Bundesliga hat Paderborn am Abend Hoffenheim mit 3:1 besiegt. Zuvor endete das Aufsteigerduell Schalke gegen Elversberg torlos mit 0:0 und Leverkusen gewann gegen Leipzig mit 2:0.
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1: Mit Hendrik Daum. Die Menschen in Berlin und Mecklenburg-Vorpommern haben ihre Landesparlamente gewählt. Sieger der Abgeordnetenhauswahl in Berlin ist klar die Linke. Sie hat ihr Ergebnis verdoppelt und kommt auf gut 25%. Die CDU verliert deutlich und erreicht nur noch 19%. Drittstärkste Kraft ist die AfD, danach folgen Grüne und SPD. Bei der Landtagswahl in Mecklenburg-Vorpommern ist die AfD mit gut 38% stärkste Kraft geworden, vor der SPD mit 35,5%. Die CDU würde laut der jüngsten ZDF-Hochrechnung mit 4,9% erstmals in der bundesdeutschen Geschichte aus einem Landtag fliegen. Nach dem Hackerangriff auf die Ludwig-Maximilians-Universität wirft der SPD-Landtagsabgeordnete und Digitalexperte von Brunn der Hochschule vor, die Betroffenen zu spät informiert zu haben. Nach Angaben der LMU wurde der Vorfall bereits am Mittwoch bemerkt. Informationen dazu veröffentlichte die Uni jedoch erst gestern. Laut LMU haben Hacker Daten zur Immatrikulation abgegriffen, darunter Namen, Adressen und Bankdaten. Der Präsident des Deutschen Instituts für Wirtschaftsforschung, Fratscher, hat die geplanten Maßnahmen der Bundesregierung gegen die hohen Spritpreise scharf kritisiert. Der erneute Tankrabatt sei teuer, sozial ungerecht und ökonomisch auch kontraproduktiv, sagte Fratscher dem Handelsblatt. Außerdem koste er Geld, das die Bundesregierung nicht habe. Pflegedienste kritisieren, dass Versichertenkarten immer wieder zum Scannen in Arztpraxen vorbeigebracht werden müssen. Das sei Zeitverschwendung, sagt der Verbandschef der privaten Pflegedienste Meurer. Meurer fordert stattdessen einen digitalen Datenabgleich. Janina Reitze berichtet.
2: Arztpraxen, die Pflegebedürftigen regelmäßig Medikamente verschreiben, brauchen bisher einmal pro Quartal vor Ort in ihrer Praxis die Versichertenkarte, sonst klappt die Abrechnung nicht. Nur dafür müssen Angehörige regelmäßig vorbeikommen oder Mitarbeitende von Pflegediensten. Die verschwenden damit nach Daten des Verbands privater Pflegeanbieter mehr als 2 Millionen Arbeitsstunden pro Jahr.
1: In der Fußball-Bundesliga hat Paderborn am Abend Hoffenheim mit 3:1 besiegt. Zuvor endete das Aufsteigerduell Schalke gegen Elversberg torlos mit 0:0 und Leverkusen gewann gegen Leipzig mit 2:0.
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1: Mit Hendrik Daum. Erstmals in der bundesdeutschen Geschichte sind die Christdemokraten aus einem Landtag geflogen. In Mecklenburg-Vorpommern ist die CDU nicht mehr im Landtag vertreten. Nach dem vorläufigen Endergebnis erreicht die Partei nur 4,9% der Stimmen. Sieger der Landtagswahl ist die AfD mit gut 38%. Für die Regierungsbildung fehlt ihr aber ein Koalitionspartner. Die SPD von Ministerpräsidentin Schwesig kommt auf 35,5%. Die Linke und die Grünen schaffen es in den Landtag, das BSW nicht. SPD, Linke und Grüne hätten gemeinsam eine Mehrheit. Bei der Abgeordnetenhauswahl in Berlin hat sich die Linke unter Spitzenkandidatin Elif Eralp mit fast 26% durchgesetzt. Die CDU erreicht nur noch knapp 19%. Danach folgen die AfD mit 16, die Grünen mit 14 und die SPD mit 12%. Das BSW scheitert auch in Berlin an der 5%-Hürde. Nach dem Hackerangriff auf die Ludwig-Maximilians-Universität wirft der SPD-Landtagsabgeordnete und Digitalexperte von Brunn der Hochschule vor, die Betroffenen zu spät informiert zu haben. Nach Angaben der LMU wurde der Vorfall bereits am Mittwoch bemerkt. Informationen dazu veröffentlichte die Uni jedoch erst am Samstag. Laut LMU haben Hacker Daten zur Immatrikulation abgegriffen, darunter Namen, Adressen und Bankdaten. Der Präsident des Deutschen Instituts für Wirtschaftsforschung, Fratscher, hat die geplanten Maßnahmen der Bundesregierung gegen die hohen Spritpreise scharf kritisiert. Der erneute Tankrabatt sei teuer, sozial ungerecht und ökonomisch kontraproduktiv, sagte Fratscher dem Handelsblatt. Er koste Geld, das die Bundesregierung gar nicht habe. Dänemarks Regierungschefin Frederiksen hält sich mit Einzelheiten zum geplanten Grönland-Abkommen mit den USA weiter zurück. Über den Inhalt wolle sie erst sprechen, wenn die Vereinbarung unterschrieben sei. US-Präsident Trump behauptet trotzdem schon, das Abkommen sichere den Vereinigten Staaten weitreichende Befugnisse über die Arktisinsel. Ob das allerdings stimmt, ist fraglich. In der Fußball-Bundesliga hat Paderborn am Abend Hoffenheim mit 3:1 besiegt. Zuvor endete das Aufsteigerduell Schalke gegen Elversberg torlos mit 0:0 und Leverkusen gewann gegen Leipzig mit 2:0. 089
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1: Mit Hendrik Daum. Erstmals in der bundesdeutschen Geschichte ist die CDU aus einem Landtag geflogen. In Mecklenburg-Vorpommern ist sie nicht mehr im Landtag vertreten. Nach dem vorläufigen Endergebnis erreicht die CDU nur 4,9% der Stimmen. Sieger der Landtagswahl ist die AfD mit gut 38%. Die SPD von Ministerpräsidentin Schwesig kommt auf 35,5%. Die Linke und die Grünen schaffen es in den Landtag. SPD, Linke und Grüne hätten gemeinsam eine Mehrheit. Schwesig im ZDF.
2: Die AfD hat keine Mehrheiten, einer Regierung zu bilden. Die Mehrheit liegt bei den demokratischen Parteien und ich wünsche mir,